0: Sie ein echter Erlanger?
1: Oh ja, von Erlangen.
0: Was? Echter Erlanger?
1: Ja, gerne Erlanger.
0: Das ist der
2: Ja, ja, das stimmt. Die Erlanger sind wirklich ganz freundlich.
1: Mhm.
2: Aber hier liegen ja so viele Zigaretten eben auf der Straße.
1: Nein.
2: Also Martha, bei uns in Bielefeld ist das ja alles viel sauberer.
1: Die Bielefelder sind doch so mundfaul.
2: Also

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Armando Peraza spielt auf diesem Track die Bongo. Und Xavi Alonso schmuggelt.

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1: Mit David Lyon, guten Morgen. Die Gasspeicher in Deutschland sind derzeit so gering gefüllt wie noch nie seit Aufzeichnungsbeginn. Das kündigte der Geschäftsführer des Branchenverbands Initiative Energien speichern an. Derzeit liege der Füllstand bei 49%, im vergangenen Jahr seien es zum gleichen Zeitpunkt bereits 67% gewesen. Damit würde die gespeicherte Gasmenge nicht ausreichen, um die Versorgung bei extrem tiefen Temperaturen im Winter vollständig abzusichern. Laut Bundeswirtschaftsministerium ist eine Gasmangellage allerdings nicht zu erwarten. Man nehme den geringen Füllstand aber ernst, hieß es gestern. Deutschland hat zusammen mit 6 weiteren Staaten Israel aufgefordert, die Pläne für ein umstrittenes Siedlungsprojekt im Westjordanland zurückzunehmen. Die Ausweitungen der Siedlungen müsse beendet werden. Durch das Projekt, so hieß es weiter, rücke nicht nur eine Friedenslösung weiter in die Ferne, auch Israels internationales Ansehen werde weiter beschädigt. Das israelische Bauministerium hatte zuvor eine Ausschreibung für den Bau von mehr als 1209 Wohneinheiten im Westjordanland veröffentlicht. Der große Waldbrand in der Eifel ist vollständig gelöscht. Damit ziehen sich die letzten Einheiten aktuell aus dem Brandgebiet in Hürtgenwald zurück. Das teilte der Bürgermeister der Gemeinde Kranen am Abend mit. Das Feuer war vor einer Woche ausgebrochen und zum größten Brand in der Geschichte von Nordrhein-Westfalen herangewachsen. Ein Ortsteil von Hürtgenwald im Kreis Düren wurde zwischenzeitlich evakuiert. Das war das M945 News Update um 9.
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3: Guten Morgen. Guten Morgen.
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3: Ist heute Mittwoch? Ich dachte, es wäre Freitag.
4: Hä, wie kommst du darauf?
3: Naja, du und ich in diesem Studio, das gibt's doch eigentlich nur in der Frühschicht am Mittwoch.
4: Ja, und diese Woche halt eben auch am Freitag. André und Juli, die haben ihre Sendung unbeaufsichtigt gelassen. Ja, und irgendjemand, der muss sich ja schließlich kümmern.
3: Wir haben zwar weniger Gainergie, dafür aber mindestens genauso viel gute Laune. Und wenn ihr jetzt aber trotzdem sagt, wir vermissen André und Juli, dann sagen wir It's alright. Das ist It's alright von Curtis Mayfield and the Impressions. In der Frühschicht auf M945.

0: It's Alright von Curtis Mayfield and the Impressions hier in der Frühschicht auf 95.5. Wann hast du das letzte Mal Essen bestellt, Laila?
1: Gestern.
0: Warst du schon mal in dem Restaurant, wo du bestellt hast?
1: Ja, nee, aber ich wollte da schon immer mal hin. Aber bestellen ist dann irgendwie doch bequemer.
0: Ja, geh doch mal hin. Es könnte nämlich sein, dass du dann dort vor Ort gar kein Essen bekommst. Immer mehr Restaurants setzen nämlich auf sogenannte Ghost Kitchens.
1: Ja, ob es da spukt oder was es spukt. Sorry. Ob es da spukt oder was es ansonsten damit auf sich hat, das hört ihr gleich.
0: Vorher gibt's Black Boys on Muppets von Fontaine's DC.
1: Juhu.
0: Woo! Be a fan.

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1: Ja, genau. Laut in die Stadt. Habt ihr alle schon mal gehört? Eigentlich wollte ich hier den Song kurz, also das, ja egal. Das war By the Ports of Europe von Benjamin Clementine hier in der Frühschicht.

0: wird. Dieses Essen wird dann von Lieferdiensten abgeholt und direkt zu den KundInnen geliefert. Dadurch kann das Restaurant mit weniger Fläche eine größere Auswahl an Speisen anbieten und durch den fehlenden Gastraum sowie den günstigeren Standort Kosten sparen.
1: Außerdem können Restaurants Partner von Essensketten werden, die ganz auf den Verkauf über Ghost Kitchens setzen. So kann ein Restaurant seine Fläche effizienter nutzen, auch bei geringer Auslastung.
0: Dann haben die KundInnen eine größere Auswahl an Restaurants, obwohl manche wahrscheinlich in derselben Küche hergestellt werden.
1: Dieses Konzept ist auch noch gar nicht so alt und wurde erst während Corona populärer. Damals gab es auch viele Startups dazu, theoretisch ganz gut, aber es hat natürlich auch Nachteile.
0: Oft ist die Qualitätskontrolle bei diesem Konzept ziemlich schwierig. Da jedes Restaurant anfangen kann, Essen zu kochen, kann man eigentlich keine einheitliche Qualität garantieren.
1: Außerdem fehlt dem Ganzen natürlich der soziale und kulturelle Aspekt vom Essen gehen. Keine Familienrezepte, keine kreativen Köpfe in der Küche, kein persönliches Aufeinandertreffen.
0: Für manche Restaurants ergibt das Konzept trotzdem Sinn. Es ist aber nicht so, dass jedes Restaurant aus Lieferando eine Ghost Kitchen ist. Eher sind sie Ausnahme als der Standort.
1: Und das ist ja vielleicht auch ganz gut so.
0: Ja, finde ich auch.
1: Hoppla. Wir hatten hier ein paar technische Probleme, die sind jetzt aber, glaube ich, wieder gelöst. Das schaut ganz gut aus. Hier ist Dysmorphia von Enaria. Woo! In der Frühschicht auf 95.5. Mhm.

0: Running to get past your heart von Slug hier in der Frühschicht.
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1: Ja, gerade raus aus der Uni, die letzte Klausur ist abgegeben. Jetzt wartet ein entspannter Abend mit der Lieblingsserie und ein langes Ausschlafen am nächsten Morgen. Und dann wacht man mit Halsschmerzen auf. Hä?
0: Das passiert, das passt ja mal so gar nicht in die Freizeitplanung nach der Klausurenphase. Das Phänomen gibt's öfter und trägt den Namen Leisure Sickness. Was es damit auf sich hat, erzählt uns unsere Kollegin Kim.
2: Leisure Sickness ist ein Phänomen, das insbesondere nach langen Stressperioden immer dann auftritt, wenn eigentlich die wohlverdiente Erholungsphase losgehen soll. Aber stattdessen fährt der Körper runter und wir werden krank. Die Gesundheitswissenschaftlerin und Professorin Dr. Stefanie André hat sich intensiv mit dem Thema Leisure Sickness auseinandergesetzt. Sie erklärt, dass sich diese Freizeitkrankheit sowohl auf körperlicher als auch auf psychischer und sozialer Ebene bemerkbar machen kann. Sie äußert sich in klassischen Erkältungssymptomen wie Fieber und Kopfschmerzen, aber auch durch Erschöpfung und Verstimmungen. Leisure Sickness ist erstmal keine medizinische Diagnose, sondern ein weit verbreitetes Phänomen. Laut der Studie der Internationalen Hochschule IU aus dem Juni 2025 haben in Deutschland über 70% der ArbeitnehmerInnen schon mal Leisure Sickness erlebt. Vor allem sind jüngere Menschen unter 25 betroffen. Dr. André erklärt diese Anfälligkeit unter anderem durch die Mehrfachbelastung im Studierendenalltag und damit, dass diese Generation eine veränderte Erholungskompetenz aufweist.
3: Wir sind einfach permanent aktiviert und über diesen permanenten Aktivierungszustand verlieren wir die Fähigkeit und die Kompetenz, gesunde Regeneration in unseren Alltag einzubauen. Und gesunde Regeneration hat immer etwas mit Offline zu tun. Aber diese Form der Regeneration wird wenig praktiziert, insbesondere in dieser Altersgruppe.
2: Das heißt aber nicht, dass wir automatisch jedes Mal nach einer stressigen Phase krank werden müssen. Unser Körper ist grundsätzlich bestens darauf ausgelegt, stressige Phasen gut zu überstehen. In Kombination mit ausreichend Schlaf, guter Ernährung und einer kurzen Offline-Phase pro Tag können wir der Freizeitkrankheit vorbeugen. Dabei reicht schon eine Stunde bewusste Regeneration pro Tag aus, so Dr. André.
3: Offline-Phasen, das heißt Phasen, in denen ich wirklich nicht aktiviert bin von außen, in denen ich ganz bei mir selbst bin, ob das dann mit Spazierengehen, mit Wandern, mit Lesen, mit Schreiben, mit Stricken, Kochen oder einem guten Gespräch verbunden ist. Die Aktivitäten sind vielfältig, die zu Regeneration beitragen.
2: Auch auf die Semester-Closing-Party muss nicht verzichtet werden. Tanzen, den Kopf ausschalten und mit Freunden die überstandene Stressphase zu feiern, können als effektive Regeneration gewertet werden, solange man es nicht übertreibt.
0: Also damit wir die nächste Klausurenphase nicht krank werden, gönnen wir uns lieber ein, zwei Coffee-Dates mehr.
1: Ich finde, das ist ein guter Kompromiss. Ja, genau, dass wir nicht noch mehr Leisure Sickness bekommen.
0: Und hier gibt's jetzt Jaded von Rumari.
1: Ja.
0: Hoffentlich werdet ihr dabei nicht krank. Ich glaube nicht. Das geht nämlich gar nicht.

0: 2007.
1: Da war ich 2.
0: 2?
1: Hm.
0: Krass.
1: Wie alt warst du?
0: 4.
1: Cool. Haben wir viel mitbekommen auf jeden
0: Fall.
1: Ja,
0: voll.
1: Ja.
0: Wahrscheinlich weniger als Charlie XCX, von der war der Song gerade.
1: AsiatInnen vertragen keinen Alkohol. Ein weit verbreitetes Klischee oder steckt da wirklich was dahinter? Tatsächlich haben bestimmte asiatische Volksgruppen anscheinend nur eine geringe Alkoholtoleranz.
0: Wenn wir Alkohol, also Ethanol, trinken, wandelt unser Körper den mithilfe des eines Enzyms in Acetaldehyd um. Ein krebserregender Stoff. Den wiederum baut der Körper dann mit einem anderen Enzym zur Essigsäure ab. Und voilà, der Alkohol ist verstoffwechselt.
1: Bei einigen asiatischen Volksgruppen wie JapanerInnen oder ChinesInnen zum Beispiel laufen diese beiden Prozesse aber etwas anders ab.
0: Das Ethanol wird nämlich schneller in Acetaldehyd umgewandelt. Der Abbau davon in Essigsäure verläuft aber wiederum um einiges langsamer.
1: Die Konzentration des toxischen Zwischenprodukts im Körper ist also über eine viel längere Zeit erhöht. Das unangenehme Ergebnis: Gesichtsrötung, Hitzegefühl oder Herzklopfen.
0: Aber so eine Unverträglichkeit zu haben, hat ja vielleicht auch seine positive Seite. Weniger Alkohol zu sich zu nehmen, bringt schließlich auch noch ganz andere gesundheitliche Vorteile mit sich.
1: Der andere gesundheitliche Vorteile bringt mit sich M945 fahren. und das ist a part of it.
0: Von We Were Promised Jetpacks. Ich werde auch gern Jetpack, ganz
1: ich
0: ehrlich.
1: Auch. Boah, das hat man uns
0: das
1: versprochen.
0: So krass. Ja.
1: Wir kriegen es nicht.
0: Scheiße.
1: Scheiße.

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0: ja. Hier, jetzt habe ich den Song gefunden. Kairo FM von Alewa. Weißt du, was jetzt passiert?
1: Ja, und ich freue mich so arg.
0: Ich mich auch.
1: Wir waren einkaufen.
0: Wir waren einkaufen. Leider und ich packen immer Sachen aus. Diesmal. Also wir packen immer so Blindboxen aus, wo man was kauft und man weiß nicht, was drin ist. Diesmal haben wir was Tolles.
1: Oh ja, was richtig Tolles sogar. Wir waren im Oblätter.
0: Im Müller.
1: Stimmt, im Müller waren wir.
0: Aber der Oblätter ist ja auch im Müller. Keine Produktplatzierung an dieser Stelle.
1: Nein.
0: Genau, da waren wir einkaufen. Wir haben auch schon für die nächsten 3 Wochen was vorgekauft. Aber jetzt fangen wir erstmal mit einer Sache an, würde ich sagen.
1: Ja.
0: Wir haben hier was. Das kenne ich nur von TikTok.
1: Mhm.
0: Ich kriege immer so Leute, die sammeln das und die sind Disney-Adults.
1: Ja, das sind Disney-Adults.
0: Das ist eine der cringesten Gruppe, die ich jemals also wer das nicht weiß, das sind Erwachsene, die Disney lieben.
1: Aber halt
0: abgöttisch. Die haben dann auch den so einen Jahrespass und so. Die wohnen dann auch extra nah an so Disneyland und Epcot und was ist da noch? Magic Kingdom, keine Ahnung, die wohnen da alle.
1: Mit Blick aufs Schloss quasi.
0: Genau, und man darf ja auch zum Beispiel als erwachsene Person sich jetzt nicht als einen Charakter verkleiden. Da gibt es dann eine Sache, die nennt sich Disney Bounding. Ich bin da ein bisschen zu tief drin, aber...
1: Bitte erzähl, ich wusste noch gar nicht so viel drüber.
0: Also stellt man sich dann ein Outfit zusammen, was halt quasi... wo man erkennt, dass man dieser Charakter sein soll.
1: Ja.
0: Das Problem ist, was Disney damit hat, weswegen die das verbieten, ist, dass es ja da so Leute gibt, die dann irgendwie als Mickey Mouse verkleidet sind. Und wenn dann halt da noch jemand ist, der als Mickey Mouse verkleidet ist, der aber gar nichts mit dem Park zu tun hat.
1: Diebstahl.
0: Genau, die wollen halt einfach das nicht und dann, so verstehe ich auch. Aber dann gibt es Leute, die haben zehntausende Outfits für jeden einzelnen Disney-Charakter, wo sich dann noch irgendwie die passenden Mickey Mouse-Ohren für $50 dazu aufsetzen. Also das ist ein unfassbares Geld, aber diese Leute sammeln auch Disney-Pins.
1: Und die haben wir auch.
0: Und die haben wir jetzt.
1: Wir sind auf einem guten Weg.
0: Ja, die sind von Loungefly, was übrigens so eine komische Rucksackmarke ist, wo man dann den perfekten Rucksack zu seinem Disney-Charakter sich
1: endlich
0: raussuchen kann.
1: Nächstes Mal packen wir dann Rucksäcke aus.
0: Ja. Gut, wir haben hier Mystery-Pins.
1: Ja.
0: Man kann 6 Stück, glaube ich, ziehen. Warte mal, hier hinten habe ich das Gefühl, man kann das so... Diese Packung ist irgendwie ein bisschen weird.
1: Okay.
0: Wen gibt's denn?
1: Es gibt Alice.
0: Hund.
1: Das ist die von Susi und Strolch. Susi.
0: Dann wahrscheinlich Susi.
1: Genau, dann der von 101 Dalmatiner.
0: Das ist Pongo? Nee, Pongo ist der Erwachsene.
1: Das ist der große,
0: oder?
1: Der sieht aus wie ein kleiner
0: dann,
1: Hund.
0: Ja.
1: Dann Peter Pan.
0: Der von, wie heißt der? Simba?
1: Simba, ja.
0: Und Marie.
1: Marie
0: von Aristocats.
1: Die fand ich cool.
0: Habe ich nicht gesehen.
1: Mensch.
0: Okay. So, jetzt ist hier bestimmt so eine kleine Plastiktüte drin. Natürlich.
1: Ja, natürlich. Wo sind nicht kleine Plastiktüten drin?
0: Die ist schwarz und mysteriös.
1: Oh, sehr mysteriös. Okay.
0: Ist aber recht gut.
1: Welches hättest du aber gern jetzt mal als Vorfrage? Ich hätte gerne Alice, glaube ich.
0: Ich glaube ich auch.
1: Ja? Yeah?
0: Ich finde noch Susi, glaube ich.
1: Finde ich auch cute, muss ich
0: Peter
1: sagen.
0: Peter Pan finde ich blöd.
1: Simba finde ich auch süß.
0: Ja.
1: Bei denen wäre ich, glaube ich, sehr glücklich.
0: Ja.
1: Ja.
0: Ich bin auch mit dem Dalmatiner zufrieden.
1: Ja, okay.
0: Okay.
1: Jetzt haben wir beide Peter Pan.
0: Oh nein, bitte nicht.
1: Okay.
0: Oh.
1: Hat sich leicht öffnen lassen.
0: Ja, sehr leicht.
1: Ja.
0: Keine Probleme.
1: Okay, warte, ich zeig dir meine und du zeigst mir deine Karte. Okay, ja.
0: Ja.
1: Ja, okay, ja.
0: Okay.
1: Okay.
0: Ja.
1: Okay.
0: Okay.
1: Oh! Ja, das finde ich gut.
0: Ja,
1: ich weiß
0: auch
1: schon, wem ich meinen schenke.
0: Ich nicht.
1: Oh, Florum, wenn du zuhörst, du kriegst einen Pin von mir.
0: Florum hört bestimmt zu, der steht da draußen vor der Scheibe.
1: Ah, fantastisch.
0: Ich habe, ich habe den Namen schon wieder vergessen, Susi.
1: Sehr süß. Ich habe Simba. Und das ist actually ein sehr süßer Pin, muss ich sagen.
0: Ja, es ist irgendwie, also es wirkt sehr hochwertig auch irgendwie, muss ich sagen.
1: Ich finde auch.
0: Unten drunter steht noch so ein catchy Spruch.
1: Das steht
0: bei mir
1: dir?
0: Steht most likely to be a lady.
1: Bei mir steht most likely to be a king.
0: Oh.
1: Ja, ja.
0: Ach, da stehen nämlich überall so Sachen.
1: Ach so, most
0: hier steht
1: likely.
0: Auch, bei Peter Pan steht most likely to never grow up. Und wild bei Alice steht flower. Most likely to be a wildflower. Na gut, okay, wir okay. haben ja most likely to be a lady.
1: Ja, aber ich finde den süß, ja, muss ich sagen. Ich mag die Farben. Ich bin Fan von dem Orange-Rot-Ding. Ja. Sieht, fühlt sich hochwertig an.
0: Finde ich gut.
1: Ist cute.
0: Ja, wenn man Fan ist von diesen ganzen Sachen, dann...
1: Es ist ziemlich cool. Ja. Ich hätte gern noch andere eigentlich, also andere ja. Ausgaben. Wen hättest du gerne als Charakter, den es da drauf nicht gibt?
0: Boah, gute Frage.
1: Ich hätte, glaube ich, gern die Grinsekatze von Alice im Wunderland, die finde ich ein bisschen cool.
0: Oh.
1: Ja, ein bisschen gruselig, aber auch ein bisschen
0: die
1: cool.
0: Die Cheshire Cat.
1: Cheshire Cat.
0: Ja, die ist auch cool. Ich wollte jetzt sagen Nemo, aber das ist gar kein Disney-Charakter, das ist ja nur Pixar.
1: Ja.
0: Das war nicht gut. So.
1: Ich ja, finde, gut. Das war sehr schön. Ich freue mich auf nächstes Mal.
0: Nächstes Mal packen wir da die kleinen Pferde aus. Wir haben nämlich ein Philly Pony Dupe gefunden. Ja. Ich habe schon wieder vergessen, wie sie heißen. Magic Ponies oder so.
1: Ich glaube auch Magic Ponies.
0: Ja. Ja. Gut, da könnt ihr euch drauf freuen. Jetzt könnt ihr euch auch erstmal freuen auf von Quinn.
1: Oh.
0: Oh.
1: Oh, oh, oh.

0: 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Gar kein Problem. Die Sonne ist eh weg.
1: Ja.
0: Es ist eine Wolke davor, also kein Problem.
1: Schaffen wir. Danke, Dilly.
0: Ja, danke. Wir hören mal in die Musik der nächsten Stunde, also was ihr dann nach 10 so Tolles zu erwarten habt, worauf ihr euch freuen könnt, da musikalisch.
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1: Ey, das ist so ein Banger, da kann man sicher unfassbar toll zu tanzen.
0: I'm not dancing.
1: Ja, okay, dann nicht.
0: Nee, das ist der Song. Hier ist I'm not dancing.
1: Von Tirza. Ja, fuck you, das hätte ich gern zu den 5 Computern gesagt, die alle nicht funktioniert haben heute früh.
0: Und Lily Allen sagt das auch, zu wem, das hört ihr in Fuck You. So.
1: Von Lily Allen.
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0: Vorher gibt's aber Cheap Hotel von FKA Twigs.
1: Hier in der Frühschicht auf M94.5.
0: Wow! Wow!

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1: Mit David Lyon, guten Morgen. Die Gasspeicher in Deutschland sind derzeit so gering gefüllt, wie noch nie seit Aufzeichnungsbeginn. Das kündigte der Geschäftsführer des Branchenverbands Initiative Energien speichern an. Derzeit liege der Füllstand bei 49%, im vergangenen Jahr seien es zum gleichen Zeitpunkt bereits 67% gewesen. Damit würde die gespeicherte Gasmenge nicht ausreichen, um die Versorgung bei extrem tiefen Temperaturen im Winter vollständig abzusichern. Laut Bundeswirtschaftsministerium ist eine Gasmangellage allerdings nicht zu erwarten. Man nehme den geringen Füllstand aber ernst, so hieß es gestern. Deutschland hat zusammen mit 6 weiteren Staaten Israel aufgefordert, die Pläne für ein umstrittenes Siedlungsprojekt im Westjordanland zurückzunehmen. Die Ausweitung der Siedlungen müsse beendet werden. Durch das Projekt, so hieß es weiter, rücke nicht nur eine Friedenslösung weiter in die Ferne, auch Israels internationales Ansehen werde weiter beschädigt. Das israelische Bauministerium hatte zuvor eine Ausschreibung für den Bau von mehr als 1209 Wohneinheiten im Westjordanland veröffentlicht. Der große Waldbrand in der Eifel ist vollständig gelöscht. Damit ziehen sich die letzten Einheiten aktuell aus dem Brandgebiet in Hürtgenwald zurück. Das teilte der Bürgermeister der Gemeinde Kranen am Abend mit. Das Feuer war vor einer Woche ausgebrochen und zum größten Brand in der Geschichte Nordrhein-Westfalens herangewachsen. Ein Ortsteil von Hürtgenwald im Kreis Düren wurde zwischenzeitlich evakuiert. Das war das M945 News Update um 10.
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3: Wolltest du schon mal in einem Film mitspielen, Laila?
4: Na klar.
3: Dann habe ich die perfekte Gelegenheit für dich. Netflix dreht eine Rom-Com.
4: Nee, da bin ich raus.
3: Auf der Wiesn.
4: Nee.
3: Und die suchen da Komparsen.
4: Ja, da weiß ich gar nicht, was ich sage.
3: Das ganze Projekt ist wohl noch streng geheim, aber so viel weiß man schon, es wird international.
4: Franzi, auf geht's zum Casting.
3: Na, let's go. 4000 Leute suchen die da.
4: Oh, fantastisch.
3: Ja
4: ich würde sagen, jetzt auf geht's in den nächsten Song. Das ist Breeze. Von 1998. Vielleicht spielen die den auch bei der Rom-Com.
3: Vielleicht, ja. Ja, würde ich mal anfragen, ob die vielleicht da, die sich das, also passt auch gut zu Wiesn, was ich jetzt so bis jetzt höre von dem Song.
4: Gell?
3: Macht Stimmung auf jeden Fall.
4: Deswegen meinem Bierzelt.

0: Brace.
1: Brace.
0: Ein Brace. Von 1998. So wollen die sicher ausgesprochen werden.
1: Sicher, ja.
0: Ja, hier in der Frühschicht auch.
1: Ja, wie viele Jahreszahlen hatten wir? 2007, 1998, ja, naja.
0: 1998 gab es mich noch nicht.
1: Mich auch nicht.
0: Mensch.
1: Hoppla, hier. Ich finde ja, Unterhaltungen mit ChatGPT sind total unbefriedigend. Man erfährt nie das, was man will und man wird immer nur beschwichtigt.
0: Ja, ich mag das auch nicht. Immer dieses, oh, da hast du recht oder gib einfach Bescheid, wenn du noch was wissen willst.
1: Es gibt ja aber Leute, die sind fast schon abhängig von solchen Gesprächen. Die können gar nicht mehr ohne.
0: Ja, welche Auswirkungen so eine Abhängigkeit haben kann, das erfahren wir gleich vorher.
1: Oh no. Aber, also wir wissen, oh, und dann no.
0: Ja, genau.
1: Von Beak.
0: Oh no.
1: Kleiner Zeichen.
0: Krass.

0: Three in a Row von Razor Bumps. Razor Bumps,
1: hoffentlich sind es nicht Three in a Row, Razor Bumps.
0: Oh, das wäre so, das wäre richtig beschissen. Würde ich jetzt einfach mal sagen, aua an der Stelle. Und es tut mir sehr leid für die arme Person, die das durchmachen muss.
1: Scheiße. Ja, ChatGPT ist für viele nicht mehr aus dem Alltag wegzudenken. Bei manchen geht es sogar so weit, dass man von einer Abhängigkeit sprechen kann. Gesund ist das wohl eher nicht.
0: Aber wann wird KI-Nutzung gefährlich und ab wann spricht man von einer sogenannten KI-Psychose? Unsere Kollegin Annalena hat sich in die Welt der Chatbots begeben.
2: Fantasien vom Kontakt zu einer Gottheit oder die Überzeugung, eine neue mathematische Formel entdeckt zu haben. Von solchen Erlebnissen berichten Menschen, die eine KI-Psychose erlitten haben. Psychotische Symptome können beispielsweise bei Drogenkonsum oder einer schweren Depression auftreten. Psychotisch bedeutet, dass die betroffene Person die Realität verändert wahrnimmt. So erlebt sie Dinge, die so nie passiert sind, wie zum Beispiel Halluzinationen oder das Hören von Stimmen, die nicht da sind. Man kann sich allerdings auch beeinflusst oder verfolgt fühlen. Wie gestaltet sich das nun beim Kontakt mit künstlicher Intelligenz? Professor Dr. Marc Augustin von der Evangelischen Hochschule Bochum gibt eine Einschätzung.
3: Das, was wir bei KI sehen, sind fachlich aber eher wahrscheinlich KI-assoziierte Warnphänomene. Das heißt, die Personen haben nicht das Vollbild einer Psychose, sondern eher Teilaspekte. Also hier meist der Eindruck entsteht, die Person, die die KI nutzt, nimmt eben KI wirklich als reales Gegenüber wahr, mit dem man in Interaktion ist.
2: Dieses Gefühl kann schon schnell entstehen, gerade weil Chatbots darauf programmiert sind, möglichst empathisch und bejahend auf Inputs von Nutzenden zu reagieren. Søren Dinesen-Østergaard, Arzt und Professor für klinische Medizin an der Universität Aarhus in Dänemark, warnt bereits seit 2023. Man verlöre den Bezug zur Realität, wenn ein Chatbot einem immer recht gebe. Eine Folge davon, 0,07% der Nutzer von ChatGPT zeigen im Chat Anzeichen einer Manie oder Psychose. Das sind mehr als 600.000 Menschen pro Woche. Doch ist KI nun Auslöser oder nur Verstärker bereits bestehender psychischer Erkrankungen?
3: Grundsätzlich ist es so, dass sowohl Fälle beschrieben sind bei Menschen, die eine psychische Vorerkrankung haben, also sei es, dass sie mal eine Psychose in der Vergangenheit erlebt haben, eine andere psychische Erkrankung hatten oder auch Psychopharmaka, also Medikamente für die Psyche einnehmen. Es sind aber auch Fälle bekannt, wo Menschen überhaupt keine Diagnose vorher hatten, keine Vorerkrankung hatten, in einer gewissen Umbruchssituation im Leben waren, wo das dann sozusagen ganz neu auftrat.
2: Außerdem sind oft lange Gespräche über spirituelle Themen oder über mathematische Theorien Türöffner für ein Abdriften. OpenAI selbst sagt in einer Pressemitteilung, dass die Sicherheitsvorkehrungen

0: ernst. Sollte es euch nicht gut gehen, sucht euch Hilfe. Zum Beispiel telefonisch beim Krisendienst Bayern unter 0800 655 3000.
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0: Eat for Peace. Das war eigentlich mal was Sinnvolles.
1: Ja, ich finde auch. Von Bali.
0: In der Frühschicht.
1: Auf 95.5.
0: Wow. Laila, wir beide haben die vergangene Woche an etwas gebastelt.
1: Franzi, das klingt
0: an etwas Großem.
1: Oh mein Gott. Das klingt legit, als wären wir Superschurken oder so.
0: Ja, das sind wir aber nicht. Wir sind nämlich super witzig. Wir haben nämlich an einer neuen Folge Late Night Nacht 9 gearbeitet.
1: Ja, ganz genau. Franzi, das ist dein Projekt und das ist unsere hauseigene Late Night Show. Die letzte Folge ist einige Zeit her und jetzt hat Franzi aber ein großes Comeback gestartet.
0: In dieser Folge geht es um das Münchner Grundwasser und das Münchner Bier und wie das so da so, genau, ich habe den Satz falsch vorgelesen. Den Aufbau der Wiesen und was halt sonst und so in München abging. Ja. Und das natürlich vollgepackt mit erstklassigen Witzen.
1: Erzähl mal einen von diesen erstklassigen Witzen.
0: Nee, das ist ja dann beim Anschauen gar nicht mehr lustig, wenn ich das jetzt vorwegnehme. So.
1: Ah.
0: Apropos Anschauen, die könnt ihr heute Abend um 18 Uhr auf YouTube.
1: Ja, rein da. Und folgt Late Night 089 auf Instagram. Da findet ihr uns unter @LateNight089.
0: Ja, folgt rein.
1: Rein da.
0: Schaut euch die Sendung an.
1: Ja.
0: Wenn nicht, dann werden wir euch heimsuchen. Als Schlafparalyse-Dämon heimsuchen.
1: Ja. Also doch Superschurken quasi.
0: Ja. Ja.
1: Finde ich gut.
0: Und den Mond werden wir auch klauen.
1: Ja. Das wollte ich schon immer mal sagen.
0: Cool. Tonight we steal the moon.
1: Oder den nächsten Song.
0: Ja.
1: Hier ist Exclusively von Jill Scott.

0: Da, ja, hier, Walk With Me. Oder?
1: Ja, glaube
0: ich. Ja. Ich finde, das ist gut. Wir sollten alle mal zusammenlaufen.
1: Ja, du.
0: Ja, das ist schön.
1: Ja, ja.
0: Wir haben Besuch bekommen.
2: Hallo.
0: Hallo.
2: Na? Hallo, na, ich bin David Lein.
0: Hallo, David Lein.
2: Aus dem News Update heute.
0: Krass.
2: Und ich habe was dabei für euch tatsächlich.
0: Oh.
2: Ich habe es vorhin schon euch gegenüber kurz angesprochen und habe euch gefragt, wie es so mit eurem Seepferdchen aussah und schwimmmäßig. Ich habe jetzt einen Quiz dabei.
0: Habe ich bestanden.
2: Ich habe jetzt einen Seepferdchen-Quiz dabei für euch. Ich hoffe, ihr seid bereit.
0: Ja, ja.
2: Erstens,
0: aber über das Schwimmabzeichen oder über Seepferdchen?
2: Welches Seepferdchen gibt es nicht? Das Dickbauch-Seepferdchen, das Kurzkopf-Seepferdchen oder das Großaugen-Seepferdchen?
0: Das Großaugen-Seepferdchen. Das, wie hieß das, Dickbauch-Seepferdchen?
2: Es gibt das Großaugen-Seepferdchen nicht. Das Dickbauch-Seepferdchen gibt es tatsächlich.
0: Krass,
2: tut mir sehr leid.
0: Insane.
2: Tja. Zweitens, was fressen Seepferdchen hauptsächlich? Verschiedene Meerestiere, zum Beispiel kleine Krebstiere, Seegrassen, sonstige Pflanzen oder Korallen?
0: Korallen. Seegras.
2: Es ist tatsächlich das Meerestier.
0: Oh mein Gott.
2: Beispielsweise kleine Krebstiere.
0: Eieiei. Schmackfatz.
2: Drittens, Seepferdchen sind Reptilien, Fische oder Säugetiere?
0: Fisch. Säugetiere. Ich glaube, Seepferdchen sind schwanger. Säugetiere.
2: Ja,
3: was sagst du? Das stimmt, ich habe sogar mal ein Bild gesehen. In so einer Doku, wir hatten früher auf Skilager, hatten wir immer so
0: Wobei, es gibt aber auch Fische, die lebend gebären.
3: Das stimmt, es sind dann da keine so.
2: Worauf legt ihr euch fest?
0: Fisch.
2: Fisch?
0: Ja.
2: Was hast du?
3: Fisch.
2: Korrekt, es sind Fische.
0: Alles sind davon noch gerettet.
2: So, was ich sehr schön finde, wie groß werden Seepferdchen? Zwischen.
0: Kommt es nicht auf das Seepferdchen an?
2: Zwischen 2 mm und 5 cm. Weniger als 1 cm bis 15 cm oder weniger als 2 cm bis 35 cm.
3: Das den erste. Mittelwert.
2: Den Mittel, also du sagst 2 mm bis 5 cm leider.
0: Nee, ja. ich sag's.
2: Ach nee.
0: Das war das Erste, was du gesagt hast, oder?
2: Ja.
0: Das logge ich
2: okay.
0: ein.
2: Okay, und leider dann sagst du weniger als 1 cm bis 15 cm.
3: War das das, was du als Zweites gesagt hast?
2: Das ist das Zweite.
3: Nee.
2: Okay.
3: Kannst du nochmal wiederholen?
2: Erstens zwischen 2 mm und 5 cm.
0: Ja.
2: Zweitens weniger als 1 cm bis 15 cm.
0: Ja.
2: Und weniger als 2 cm bis 35 cm.
3: Okay, doch, ich sag doch das Zweite. Vielleicht werden die richtig klein.
2: Sie werden vor allem richtig groß. Es ist das Dritte. Weniger als 2 cm bis 35 cm.
0: 35 cm.
2: Das ist ordentlich.
0: Wow. So ein großes
2: Seepferdchen.
0: Oh, nee, das ist gruselig,
3: finde ich
2: das
3: auch.
2: Das Norschi tatsächlich. Eine habe ich noch. Wie alt werden Seepferdchen? Etwa 1 bis 5 Jahre, etwa 6 bis 10 Jahre oder oft mehr als 10 Jahre?
0: Das 6 erste. Bis 10 Jahre.
2: Das erste tatsächlich. 1 bis 5 Jahre. Die werden gar nicht so alt tatsächlich. Das tut mir leid. Ja, schade. Liebe Grüße an Seepferdchen. Falls ihr ein Seepferdchen seid und hier gerade zuhört, gute Besserung.
3: Krass, dass ich mein Abzeichen bekommen habe. Ich habe ja echt gar keine Ahnung von Seepferdchen.
0: Ja, das stimmt.
2: Ich meine, ich habe es auch geschafft.
0: Aber können Seepferdchen einen Ring von der letzten Treppenstufe im Schwimmbad hochtauchen?
3: Genau.
0: Ich glaube nicht.
2: Ich glaube schon. Und jetzt beweisen wir mal das Gegenteil.
0: Okay, ich glaube, die können auch nicht vorm 1-Meter-Brett springen.
2: Ich glaube, sie würden, wenn sie wollen.
0: Und 25 Meter können die auch nicht schwimmen.
2: Ich glaube, wenn sie es wollen, würden sie es schaffen.
0: Und die Baderegeln kennen die auch nicht.
2: Ach, safe.
3: Das stimmt, die kennen die Baderegeln nicht. Wir informieren uns nochmal, ihr informiert euch auch. Und dann können wir schauen, was wir alle gefunden haben.
0: Genau, dann können wir nächste Woche ein Seepferdchen das Seepferdchen machen lassen.
3: Ja.
2: Oh mein Gott.
3: Das finde ich gut. Das finde ich sehr gut.
0: Ja.
3: Ja. Und bis dahin, check it out, nothing good. Wir hoffen aber, ihr findet tolle Sachen.
0: Aber
3: natürlich.
0: Wo ist Jay?
3: Ja, wirklich, wo ist Jay?

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0: Ein sehr gruseliger Name, wie ich finde, Corpses in Regalia.
1: Das klingt nach so einem Dark Romance Buch.
0: Ja, oh mein Gott. Oder, weißt du was, da, kurze Story, aber nur ganz kurz.
1: Ja.
0: Ich war gestern im Hugendubel und Krimi-Beschreibungen werden immer lustiger.
1: Oh.
0: Es ist so, so ein Tag hat Pippenbach noch nie gesehen. Es ist fantastisch.
1: Ist das der größte Mordfall Pippenbachs in der Geschichte Pippenbachs?
0: Ja, safe.
1: Na gut.
0: Aber andere Frage, Franzi, kennst du das auch? Wenn du gerade im Winter nach Hause kommst, du bist halb erfroren und du freust dich auf die Wärme zu Hause, aber deine Mom oder Mitbewohner, wer auch immer, muss das Fenster aufreißen, um nochmal richtig durchzulüften.
1: Boah, ja voll. Das ist so eine Situation, die sicherlich jeder von uns so ähnlich in Deutschland erlebt hat. Unsere Lüftungskultur ist in den vergangenen Monaten in Amerika sogar zu einem Trend geworden, dem sogenannten Houseburping.
0: Habt ihr euch aber auch schon mal gefragt, warum das Lüften gerade in Deutschland so beliebt ist?
1: Das liegt unter anderem an unserer Bauweise. Gut gedämmte Gebäude und stark verglaste Fenster machen regelmäßiges Lüften besonders wichtig.
0: Und auch historisch hat sich unser Verhältnis zur frischen Luft verändert. Seit dem 19. Jahrhundert gilt sie nämlich zunehmend als gesundheitsfördernd.
1: Wenn ihr mehr über die deutsche Obsession des Lüftens wissen wollt, dann schaut doch mal auf unserem Instagram-Profil vorbei. Da erfahrt ihr mehr darüber. Ihr findet uns unter @m945muenchen, weil das Internet kennt kein Ü.
0: Mann.
1: Wirklich Internet.
0: Internet.
1: Mach doch mal ein Ü einfach in URLs. Das wäre richtig cool.
0: Tja, aber what's a girl got to do, ne?
1: Ja.

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0: Meeting Halfway war das von School Damage hier in der Frühschicht auf M94.5.
1: Aber wir mieten uns am Ende.
0: Genau. Boah, krass. Ja. Ja, ist mittlerweile schon 10.54 Uhr, ganz schön spät.
1: Ja, kann man eigentlich auch wieder schlafen gehen, oder?
0: Ich finde auch, würde ich auch gerne.
1: Also die Frühschicht aufwachen und dann wieder nach Hause schlafen gehen, das ist ein Lifestyle, den hätte ich gerne.
0: Ich will nicht sagen, dass ich das jetzt mache. Ich mache das jetzt auch nicht.
1: Aha, aber.
0: Aber ich fahre jetzt dann doch nach Hause irgendwann und mache mir was zu essen oder so.
1: Das ist gut.
0: Aber du bist fleißig, du bist krass am Arbeiten.
1: Schaut euch, also nur deswegen, weil ich so krass arbeite. Nein, Spaß. Ja. Also schaut euch Late Night an.
0: Ja,
1: schaut
0: wirklich.
1: Schaut euch das an, ist eine gute Sache. Ich freue mich.
0: Ja, wird richtig cool.
1: Lasst einen lieben Kommentar da oder so.
0: Und ein Like und
1: schreibt
0: was auch
1: in die Kommentare, wenn ihr das anschaut, weil ihr die Frühschicht am Freitag mit Laila und Franzi gehört habt.
0: Ja, das finde ich toll. Ja, macht das auf jeden Fall. Bis dahin, sonst hören wir uns übernächste Woche wieder, glaube ich.
1: Richtig. Nächste Woche sind wir auf der Gamescom. Das wird auch toll.
0: Das wird cool.
1: Da haltet auch die Augen auch auf Social Media oder so.
0: Auf jeden Fall.
1: Genau.
0: Ja, bis dahin würde ich sagen, danke an alle tollen Leute, die heute diese Sendung möglich gemacht haben. In der Redaktion waren das nämlich Leopold Häderle,
1: Kim Spicker,
0: Annalena Frosch
1: und Lena Glischke.
0: Dankeschön.
1: Dankeschön.
0: Ja, die Sendeleitung, die hat die liebe Stella Feitelson übernommen.
1: Und hier im Studio unterstützt, und dann hört ihr auch gleich mal 5 Minuten in den Nachrichten, ist David Lyon. Dankeschön.
0: Und danke auch an Philipp von Braun, der hat sich um die fantastische, famose Musik für heute gekümmert.
1: Auch toll.
0: Wunderbar. Dann würde ich sagen, schönen Mittag.
1: Schönen Mittag. Ich hoffe, bei euch auf der Arbeit in der Kantine gibt es nicht Münchner Tellersülze zu essen, wie bei uns heute.
0: Ja,
1: ja, weil das wünsche ich wirklich niemanden.
0: Gell. Dann würde ich sagen, gehen wir rein mit My Little Brother. Gehen wir raus.
1: Ja, raus. Mit Art Brut.
0: Art Brut.
1: Oder so, keine Ahnung.
0: Ist das Französisch?
1: Vielleicht. Dann ist das Art Brut. Ja, keine Ahnung.
0: Verbrannte Kunst.
1: Genau.
0: Okay.
1: Nee, das wäre Brûlé.

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1: mit David Lyon. Guten Tag. Die Gasspeicher in Deutschland sind derzeit so gering gefüllt wie noch nie seit Aufzeichnungsbeginn. Das kündigte der Geschäftsführer des Branchenverbands Initiative Energienspeichern an. Derzeit liege der Füllstand bei 49%, im vergangenen Jahr seien es zum gleichen Zeitpunkt bereits 67% gewesen. Damit würde die gespeicherte Gasmenge nicht ausreichen, um die Versorgung bei extrem tiefen Temperaturen im Winter vollständig abzusichern. Laut Bundeswirtschaftsministerium ist eine Gasmangellage allerdings nicht zu erwarten. Man nehme den geringen Füllstand aber ernst, hieß es gestern. Deutschland hat zusammen mit 6 weiteren Staaten Israel dazu aufgefordert, die Pläne für ein umstrittenes Siedlungsprojekt im Westjordanland zurückzunehmen. Die Ausweitung der Siedlungen müsse beendet werden. Durch das Projekt, so hieß es weiter, rücke nicht nur eine Friedenslösung weiter in die Ferne, auch Israels internationales Ansehen werde weiter beschädigt. Das israelische Bauministerium hatte zuvor eine Ausschreibung für den Bau von mehr als 1200 neuen Wohneinheiten im Westjordanland veröffentlicht. Der große Waldbrand in der Eifel ist vollständig gelöscht. Damit ziehen sich die letzten Einheiten aktuell aus dem Brandgebiet in Hürtgenwald zurück. Das teilte der Bürgermeister der Gemeinde Kranen am Abend mit. Das Feuer war vor einer Woche ausgebrochen und zum größten Brand in der Geschichte Nordrhein-Westfalens herangewachsen. Ein Ortsteil von Hürtgenwald im Kreis Düren wurde zwischenzeitlich evakuiert. Das war das M945 News Update um 11.
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0: Gasspeicher ungewöhnlich leer, Fachkräftemangel in Deutschland steigt und Unterhaltsvorschuss soll gestrichen werden.
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0: David Lyon um 15 Uhr. Die Gasspeicher in Deutschland sind derzeit so gering gefüllt wie noch nie seit Start der Aufzeichnungen im Jahr 2011. Das teilte der Branchenverband Initiative Energien speichern mit. Aktuell liegt der Füllstand bei knapp 50%. Im vergangenen Jahr waren es zum gleichen Zeitpunkt bereits fast 70%. Die aktuelle Gasmenge würde nicht ausreichen, um die Versorgung bei extrem tiefen Temperaturen im Winter vollständig abzusichern. Laut Bundeswirtschaftsministerium ist eine Gasmangellage erstmal nicht zu erwarten. Man nehme den geringen Füllstand aber ernst, hieß es gestern. Mehrere Wirtschaftsverbände und Großkonzerne haben die Bundesregierung zu schnellen, neuen Reformen aufgefordert. Diese müssen schleunigst und ohne irgendwelche Abstriche umgesetzt werden, hieß es in einem gemeinsamen Schreiben. Wegen hoher Energiekosten und sich wandelnder wirtschaftlicher Rahmenbedingungen stünden Unternehmen unter erheblichem Druck. Zu den Unterzeichnern gehören unter anderem Konzerne wie Audi, BMW und Siemens sowie die Verbandsspitzen einiger Metall- und Elektroarbeitgeber. Am Dienstag will das Bundeskabinett unter anderem zu solchen drängenden wirtschaftlichen Fragen tagen. Knapp ein Viertel deutscher UnternehmerInnen leidet unter Fachkräftemangel. Das ergab jetzt eine Untersuchung des IFO-Instituts. Wegen der schwachen Konjunktur liegt der Wert allerdings immer noch deutlich unter dem langfristigen Durchschnitt von knapp einem Drittel. Besonders stark stieg die Nachfrage an Fachkräften in der Telekommunikationsbranche. Dort fehlen in mehr als 30% der Unternehmen Fachkräfte. Das ist gut doppelt so viel wie noch vor 4 Monaten. Hauptgrund des deutschen Fachkräftemangels ist der demografische Wandel, da geburtenstarke Jahrgänge in den Ruhestand gehen und weniger junge Arbeitskräfte nachrücken. Der UN-Sicherheitsrat hat für heute eine zweite Probeabstimmung über die Nachfolge von Generalsekretär Guterres angesetzt. Das teilte jetzt Dänemarks UN-Botschafterin mit. Die hat derzeit den Vorsitz im Sicherheitsrat inne. China, Frankreich, Russland, das Vereinigte Königreich und die USA können bei der Wahl ein Veto einlegen. Deswegen wird vor der eigentlichen Wahl in solchen informellen Runden der Ablauf getestet. Bei einer ersten Testabstimmung hatte die frühere kostarikanische Vizepräsidentin Grünspan die meisten Stimmen auf sich vereinigt. Insgesamt haben sich 7 KandidatInnen beworben. Der Landkreistag unterstützt die Pläne, den Unterhaltsvorschuss für 17- und 18-Jährige zu streichen. Der Staat muss den Mut haben, frühere Leistungsausweitungen zurückzunehmen, wenn sie finanziell nicht mehr tragbar sind, so Landkreistagschef Ruge. Der Lebensunterhalt bedürftiger Jugendlicher bleibe scheinbar trotzdem durch andere Sozialleistungen gesichert. Seit der Reform von 2017 hat sich nach Angaben Ruges die Zahl der leistungsberechtigten Kinder und Jugendlichen verdoppelt. Die Ausgaben hätten sich sogar nahezu vervierfacht. Das waren die M945 Nachrichten. Die Zeit, es ist 15:02 Uhr.

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1: David Lyon um 16 Uhr. Die Gasspeicher in Deutschland sind derzeit so gering gefüllt wie noch nie seit Start der Aufzeichnungen im Jahr 2011. Das teilte der Branchenverband Initiative Energien speichern mit. Aktuell liegt der Füllstand bei knapp 50%, im vergangenen Jahr waren es zum gleichen Zeitpunkt bereits fast 70%. Die aktuelle Gasmenge würde nicht ausreichen, um die Versorgung bei extrem tiefen Temperaturen im Winter vollständig abzusichern. Laut Bundeswirtschaftsministerium ist eine Gasmangellage erstmal nicht zu erwarten. Man nehme den geringen Füllstand aber ernst, hieß es gestern. Mehrere Wirtschaftsverbände und Großkonzerne haben die Bundesregierung zu schnellen neuen Reformen aufgefordert. Diese müssten schleunigst und ohne irgendwelche Abstriche umgesetzt werden, hieß es in einem gemeinsamen Schreiben. Wegen hoher Energiekosten und sich wandelnder wirtschaftlicher Rahmenbedingungen stünden Unternehmen unter erheblichem Druck. Zu den Unterzeichnern gehören unter anderem Konzerne wie Audi, BMW und Siemens, sowie die Verbandsspitzen einiger Metall- und Elektroarbeitgeber. Am Dienstag will das Bundeskabinett unter anderem zu solchen drängenden wirtschaftlichen Fragen tagen. Knapp ein Viertel deutscher Unternehmen leidet unter Fachkräftemangel. Das ergab jetzt eine Untersuchung des IFO-Instituts. Wegen der schwachen Konjunktur liegt der Wert allerdings immer noch deutlich unter dem langfristigen Durchschnitt von knapp einem Drittel. Besonders stark stieg die Nachfrage an Fachkräften in der Telekommunikationsbranche. Dort fehlen in mehr als 30% der Unternehmen Fachkräfte. Das sind gut doppelt so viele wie noch vor 4 Monaten. Hauptgrund des deutschen Fachkräftemangels ist der demografische Wandel, da geburtenstarke Jahrgänge in den Ruhestand gehen und weniger junge Arbeitskräfte nachrücken. Der UN-Sicherheitsrat hat für heute eine zweite Probeabstimmung über die Nachfolge von Generalsekretär Guterres angesetzt. Das teilte jetzt Dänemarks UN-Botschafterin mit, die hat derzeit den Vorsitz im Sicherheitsrat inne. China, Frankreich, Russland, das Vereinigte Königreich und die USA können bei der Wahl ein Veto einlegen. Deswegen wird vor der eigentlichen Wahl in solchen informellen Runden der Ablauf getestet. Bei einer ersten Testabstimmung hatte die frühere kostarikanische Vizepräsidentin Grünspan die meisten Stimmen auf sich vereinigt. Insgesamt haben sich 7 KandidatInnen beworben. Der Landkreistag unterstützt die Pläne, den Unterhaltsvorschuss für 17- und 18-Jährige zu streichen. Der Staat muss den Mut haben, frühere Leistungsausweisungen zurückzunehmen, wenn sie finanziell nicht mehr tragbar sind, so Landkreistagschef Ruge. Der Lebensunterhalt bedürftiger Jugendlicher bleibe scheinbar trotzdem durch andere Sozialleistungen gesichert. Seit der Reform von 2017 hat sich nach Angaben Ruges die Zahl der leistungsberechtigten Kinder und Jugendlichen verdoppelt. Die Ausgaben hätten sich sogar nahezu vervierfacht. Das waren die M945 Nachrichten. Die Zeit, es ist 16.02 Uhr.
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1: 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Hello und welcome zu Hörbar hier auf M94.5. Ich bin Max und ich darf mit euch Premiere feiern. Ich bin heute zum allerersten Mal hier am Pult und für diese Sendung am Start. Und bei mir läuft im Kopf gerade so eine kleine Challenge mit mir selber. Bloß keinen falschen Regler schieben. Niemand weiß, ob das schon geklappt hat oder nicht. Apropos Challenges mit sich selbst. Macht ihr sowas eigentlich auch? Also sich so selber irgendwie Challenges nur für sich selber setzen? Ich mache das irgendwie ständig. Manchmal sind es alberne Themen, manchmal auch ein bisschen ernster. Und ich habe mir Anfang des Jahres eine neue Challenge gesetzt. Nämlich das ganze Jahr 2026 werden absolut keine neuen Klamotten gekauft. Auch nicht überwintert, nichts. Nur das, was ich habe. Und nach meinem Umzug habe ich gemerkt, dass mein Kleiderschrank schon auch stabil voll ist. Und ganz ehrlich, wir haben August und es läuft überraschend gut. Ich hatte schon mal Bock, hier und da ein Piece zu kaufen. Ich bin aber stabil geblieben. Und jetzt frage ich euch, stellt ihr euch auch manchmal so absurde, ernste Selbst-Challenges? Ich habe auf jeden Fall eine für euch. 2 Stunden mit mir die Hörbar rocken. Da fackeln wir nicht lange rum. Los geht's mit einem absoluten Sommer-Lieblingssong von mir. Hier ist der Two Door Cinema Club mit What You Know.

0: ein absoluter Sommersong. Ich liebe diesen Song einfach, ich höre den richtig gerne und ich hoffe, ihr auch hier in der Hörbar auf M94.5. Ja, das Entwicklerstudio Rusty Lake, das ist bekannt für seine surrealen, düsteren Point-and-Click-Adventures. Und in ihrem neuesten Werk, Sermon of the Lake, da schlüpft ihr in die Rolle des Dienstpersonals im mysteriösen Vanderboom-Haus. Unser Gaming-Experte Florim, der hat sich für euch ins Abenteuer gestürzt. Und ob sich der Ausflug an den See lohnt, das erfahrt ihr gleich in der Hörbar auf M94.5. Und was wir sonst noch so für euch bereithalten?
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0: Ja, es ist Zeit für düsteren Alt-Hip-Hop. Der neuseeländisch-irakische Producer Who Shot Scott rechnet in I'm Your Alien mit Anderssein und Ausgrenzung ab. Die ultimative Hymne für alle Außenseiter. Und Melancholie trifft auf Sommervibes. Der Berliner Newcomer Igitt bringt uns mit Sonnenblumen ehrlichen Indie-Rap direkt ins Herz. Für mich ist das ein Song für lange Sommernächte.
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0: Ja, und hinter Flossing steckt die New Yorker Bassistin Heather L. Mit Psychosis liefert sie düsteren Postpunk mit rohem New Yorker Art-Pop-Vibe. Ihr hört jetzt Psychosis von Flossing in der Hörbar für euch.

Ja, so schlecht ist das Wetter heute noch nicht, als dass man sie brauchen würde. Fackeln im Sturm von Dom war das hier in der Hörbar auf M94.5. Die Eisbachwelle im Englischen Garten, die werden die allermeisten von euch kennen. Ist ja doch ein ziemlich einzigartiger Hotspot, nicht nur für die Surfszene. Doch genau diese Münchner, ja, fast Institution, die hat in den letzten Monaten eine echte Zitterpartie hinter sich. Angefangen hat das alles letzten Herbst. Golden von Hunter X war da gerade auf Platz 1 der Singlecharts und plötzlich war sie nach Reinigungsarbeiten einfach weg. Die Eisbachwelle, gone. Das Wasser ist einfach nur noch flach dahingeflossen, nix mehr mit irgendwie crazy Surfstunts. Und das lag einfach daran, dass der Kies dann anders lag und sich deswegen die Strömung verändert hat. Kam dann, wie es kommen musste, es gab ein monatelanges Chaos. Die Eisbachwellen-Fans, die haben dann echt vieles versucht, um die Welle irgendwie zu retten. Da hat sogar irgendwer in der Nacht nicht genehmigte Holz- und Metallkonstruktionen eingebaut. Die Stadt, die musste dann aber den Spielverderber spielen, hat aus Sicherheitsgründen den Bereich sogar zeitweise komplett abgesperrt. Und da war echt nicht klar, ob das nochmal was wird mit der Eisbachwelle. Wie die Landeshauptstadt das Rettungsseil geworfen hat und was das für die Zukunft der Welle bedeutet, dazu gleich mehr. Wie habt ihr das damals erlebt? Vielleicht hilft euch ja der damalige Nummer 1 Track auf die Sprünge. Hier ist Hunter X mit Golden, jetzt in der Hörbar auf M94.5.

Don Grosso von den Trust Fund Babes war das hier in der Hörbar auf M94.5. Zurück an den Eisbach, und für alle, die jetzt das

eingeschaltet haben. Vorhin haben wir so ein bisschen gerecapt, wieso die Eisbachwelle eine Zeit lang einfach weg war. Im Mai war sie dann wieder provisorisch da. Der neue OB Krause hatte sie freigegeben. Wie es dann aber langfristig weitergeht, das war lange einfach nicht klar. Aber Leute, ich darf verkünden, die Welle ist gerettet. München nimmt die Sache jetzt nämlich selber in die Hand, hat der Stadtrat so beschlossen. Das heißt also, keine Experimente mehr, nichts Provisorisches. Es soll jetzt eine professionelle hydraulische Lösung entwickelt werden. Da soll es dann eine verstellbare Rampenkonstruktion am Grund des Baches geben, die die Strömung irgendwie millimetergenau steuert. Ich habe keine Ahnung, was das heißt. Aber ich sag, wie es ist, es klingt ganz gut. Und für uns MünchnerInnen bedeutet das Free Eisbach. Bleibt offiziell wir bleiben offiziell die Welthauptstadt des Flusssurfens. Und wir müssen uns keine Sorgen machen, dass da irgendwie jetzt von jetzt auf gleich nochmal die Biege macht. Ich kann zwar auch ein bisschen surfen, aber bei so viel Publikum, da überlasse ich das doch dann lieber den Profis. Absolute Profis sind wir hier im Sender eher, was die Musik angeht. Machen wir doch damit jetzt direkt weiter. Vorhin schon angeteased, hier ist er, Sonnenblum von Is It. 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
1: Und unser heutiges Album der Woche, das stammt von einer der meist gehyptesten Bands in England, Westside Cowboy heißen die. Die vier Bandmitglieder, die haben sich 2023 in Manchester an der Uni kennengelernt und machen seitdem Musik zusammen. Und das Besondere, sie haben ihr eigenes Genre erfunden. Britannicana heißt das. Das ist eine Mischung aus britischem Rock und amerikanischem Country Folk, könnte man sagen. Die haben bereits 2 EPs veröffentlicht und heute erscheint ihr Debütalbum It Goes On. Dieses ist von KritikerInnen schon seit letztem Jahr förmlich antizipiert worden. Die Band hatte nämlich den Glastonbury Emerging Talent Wettbewerb gewonnen. Westside Cowboy, die stechen heraus, weil alle 4 Mitglieder singen. Mal einzeln, oft aber auch zusammen oder im Kanon. Ihr Ziel ist es, Musik als Mittel zum Zusammenhalt zu vermitteln. Und der Opener, Kick Stones, in Klammern The Boys, ist gleichzeitig auch die Leadsingle des Albums. Ja, der Song ist so eine Mini-Exposition für den Verlauf des Albums und zeigt perfekt ihre jugendliche Lebensangst, könnte man fast sagen. Das Lied sprüht vor rasender Energie mit einer mitreißenden Melodie. Wir hören mal rein. Hier ist Kickstones von Westside Cowboy.

0: That's Entertainment war das von Morrissey hier in der Hörbar auf M94.5. Es ist 5:15. Und jetzt wird gerätselt. Das Entwicklerstudio Rusty Lake, das hat letzte Woche ihr neues Spiel Servant of the Lake veröffentlicht. Und unser Redakteur Florim hat sich getraut, raus an den See zu fahren und zu rätseln.
1: Willkommen am Rusty Lake. Oder auch nicht. Das neueste Spiel des Rusty Lake Studios trägt das reiheprägende Präfix Rusty Lake nämlich gar nicht. Stattdessen heißt es nur Servant of the Lake. Gerätselt und geschaudert wird hier aber genauso wie in den vorangegangenen Rusty Lake Spielen. Aber gehen wir mal kurz ein, zwei Schrittchen zurück. Rusty Lake, also das niederländische Spielestudio, macht seit über 11 Jahren Point-and-Click-Rätselspiele. Angefangen mit den Cube Escape-Spielen, das waren recht simpel gehaltene Escape-Room-Games mit Horror-Elementen. Sind ihr dem Klick-das-an-und-löse-Rätsel-Prinzip auch über die Rusty Lake-Spiele treu geblieben und haben sich ein ganz eigenes Universum mit wiedererkennenden Figuren, Themen und Schauplätzen erschaffen. So, zurück aber zum neuesten Titel, Servant of the Lake. Immer noch Lake, aber kein Rusty. Wie passt das Spiel also da rein? Wir starten das Spiel als neuer Dienstbote der Familie Vanderboo. Der älteste Bruder lädt seine beiden Geschwister für ein süßes kleines Familientreffen ein und wir sollen da 3 Tage lang all deren Wünsche erfüllen und aushelfen. Klingt recht süß, aber wir merken relativ schnell, dass hier jedes Familienmitglied eine eigene Agenda verfolgt, bis das Ganze dann einen düsteren Twist bekommt. Grundsätzlich hatte ich total viel Spaß. Ich liebe diese Art Spiel und vor allem gemeinsam mit anderen zu rätseln macht nochmal extra viel Spaß. Die Story war nett und hat mich am Ball bleiben lassen und die Rätsel, die waren zwar etwas einfacher, als ich es von der Reihe sonst kenne, aber trotzdem immer spaßig. Und gleiches trifft auf den Stil und die Musik zu. Der Zeichenstil ist Rusty Lake-esque einfach toll und die Musik immer schön passend, schaurig und erschafft das perfekte Ambiente. Außerdem wichtig zu sagen, ja, es gibt viele Rusty Lake-Spiele, die vor Servant of the Lake rausgekommen sind. Die müsst ihr aber nicht alle gespielt haben. Klar gibt's hier Easter Eggs und Hinweise auf die gemeinsame Lore und Welt, aber das ist für das einfache Spielerlebnis ehrlich gesagt ein bisschen egal. Denkt eher so, wenn euch das hier gefällt, dann lest euch rein und erkundet die anderen Spiele. Empfehlen würde ich das Spiel eigentlich allen, die grundsätzlich Interesse an Rätselspielen haben. Das Spiel ist nur ca. 5 Stunden lang, also spielt es einfach.
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0: Gasspeicher ungewöhnlich leer, Fachkräftemangel in Deutschland steigt und Unterhaltsvorschuss soll gestrichen werden.
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0: David Lyon um 17 Uhr. Die Gasspeicher in Deutschland sind derzeit so gering gefüllt wie noch nie seit Start der Aufzeichnungen im Jahr 2011. Das teilte der Branchenverband Initiative Energien speichern mit. Aktuell liegt der Füllstand bei knapp 50%. Im vergangenen Jahr waren es zum gleichen Zeitpunkt bereits fast 70%. Die aktuelle Gasmenge würde nicht ausreichen, um die Versorgung bei extrem tiefen Temperaturen im Winter vollständig abzusichern. Laut Bundeswirtschaftsministerium ist eine Gasmangellage erstmal nicht zu erwarten. Man nehme den geringen Füllstand aber ernst, hieß es gestern. Mehrere Wirtschaftsverbände und Großkonzerne haben die Bundesregierung zu schnellen neuen Reformen aufgefordert. Diese müssten schleunigst und ohne irgendwelche Abstriche umgesetzt werden, hieß es in einem gemeinsamen Schreiben. Wegen hoher Energiekosten und sich wandelnder wirtschaftlicher Rahmenbedingungen stünden Unternehmen unter erheblichem Druck. Zu den Unterzeichnern gehören unter anderem Konzerne wie Audi, BMW und Siemens, sowie die Verbandsspitzen einiger Metall- und Elektroarbeitgeber. Am Dienstag will das Bundeskabinett unter anderem zu solchen drängenden wirtschaftlichen Fragen tagen. Knapp ein Viertel deutscher Unternehmen leidet unter Fachkräftemangel. Das ergab jetzt eine Untersuchung des IFO-Instituts. Wegen der schwachen Konjunktur liegt der Wert allerdings immer noch deutlich unter dem langfristigen Durchschnitt von knapp einem Drittel. Besonders stark stieg die Nachfrage an Fachkräften in der Telekommunikationsbranche. Dort fehlen in mehr als 30% der Unternehmen Fachkräfte. Das sind gut doppelt so viele wie noch vor 4 Monaten. Hauptgrund des deutschen Fachkräftemangels ist der demografische Wandel, da geburtenstarke Jahrgänge in den Ruhestand gehen und weniger junge Arbeitskräfte nachrücken. Der UN-Sicherheitsrat hat für heute eine zweite Probeabstimmung über die Nachfolge von Generalsekretär Guterres angesetzt. Das teilte jetzt Dänemarks UN-Botschafterin mit, die hat derzeit den Vorsitz im Sicherheitsrat inne. China, Frankreich, Russland, das Vereinigte Königreich und die USA können bei der Wahl ein Veto einlegen. Deswegen wird vor der eigentlichen Wahl in solchen informellen Runden der Ablauf getestet. Bei einer ersten Testabstimmung hatte die frühere kostarikanische Vizepräsidentin Grünspan die meisten Stimmen auf sich vereinigt. Insgesamt haben sich 7 KandidatInnen beworben. Der Landkreistag unterstützt die Pläne, den Unterhaltsvorschuss für 17- und 18-Jährige zu streichen. Der Staat muss den Mut haben, frühere Leistungsausweitungen zurückzunehmen, wenn sie finanziell nicht mehr tragbar sind, so Landeskreistagschef Ruge. Der Lebensunterhalt bedürftiger Jugendlicher bleibe scheinbar trotzdem durch andere Sozialleistungen gesichert. Seit der Reform von 2017 hat sich nach Angaben Ruges die Zahl der leistungsberechtigten Kinder und Jugendlichen verdoppelt. Die Ausgaben hätten sich sogar nahezu vervierfacht. Das waren die M94.5 Nachrichten. Die Zeit, es ist 17.02 Uhr.
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3: Ja, willkommen zurück in der Runde oder der Stunde 2 der Hörbar auf M94.5. Schön, dass ihr noch dabei seid oder dass ihr jetzt erst eingeschaltet habt. Wir hatten vorhin in der Redaktion gesprochen über Dinge, von denen man als Kind dachte, dass sie im Erwachsenenleben eine viel größere Rolle spielen würden. Also zumindest ich hatte insane Angst vor Treibsand oder vor dem Bermuda-Dreieck. Ich war mir da absolut sicher, dass man als Erwachsener mindestens 3-mal im Leben aus Treibsand sich befreien muss oder dass man an Dianen über einen Abgrund schwingen muss. Und was ist, wenn die Sonne irgendwann explodiert? Oh Gott! Dass die Kämpfe dann andere sein werden, Hausarbeiten schreiben, Bahnfahren zum Beispiel. Das hat mir niemand gesagt. Aber sind wir mal ehrlich, eigentlich hat uns keiner gewarnt. Wir machen uns die zweite Stunde jetzt trotzdem richtig gemütlich, hangeln uns hier ohne Probleme durch und bleiben vielleicht höchstens auf der Couch stecken. Zweite Stunde hörbar, wir gehen rein. Metz startet mit seinem Track Mess of Wires.

0: Ist doch ein ganz entspannter Song. Ich weiß gar nicht, was ihr habt. Mess of Wires war das von Metz hier in der Hörbar auf M94.5. Ob Pfifferlinge, Steinpilze oder doch der giftige Doppelgänger. Beim Pilzesammeln entscheidet oft ein einziges Detail über ein leckeres Abendessen oder einen Notfall. Mein Kollege Bruno, der hat sich genauer mit dem Thema Pilze beschäftigt und dafür unter anderem mit dem Cheftoxikologen Professor Dr. Dorian Florian Eier gesprochen. Das hört ihr in unserer zweiten Stunde. Außerdem diese Tracks.
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0: Euch bereit für einen musikalischen Trip. Die Briten von Temples schicken uns mit ihrem verträumten Psychedelic Rock-Gitarren direkt in andere Welten. Fantasy Realm gleich in der Hörbar. Manchmal hilft kein Reden, sondern nur laute Musik. Die Pop-Punk-Garanten Waterparks liefern mit Better Than Therapy die perfekte Dosis Energie gegen den Alltagsstress.
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0: Jetzt ist aber erstmal Zeit für ein absolutes Meisterwerk des British Punk. Kult aus den späten 70ern hier auf M94.5. Der legendäre Sommervibe von The Stranglers ist immer noch unerreicht. Jetzt für euch hier in der Hörbar Peaches.

0: zu so einer Musik könnte man, finde ich, auch zu so einem Boxkampf einlaufen und dann würde ich da auch meinen Gegner ins Fantasy Realm boxen oder so. Fantasy Realm war das von Temples hier in der Hörbar auf M94.5. Rahmsoße ist nicht nur der perfekte Name für irgendeinen Ort in Thüringen, sondern meiner Meinung nach die beste Art, Pilze zuzubereiten. Wie gut also, dass seit Anfang der Woche die Pilzsaison angefangen hat. Wie beliebt Pilze sind und worauf man unbedingt achten sollte, das weiß unser Redakteur Bruno Peters.
1: Wahrscheinlich hat es jeder von uns schon mal erlebt. Ein Spaziergang im Wald und dann am Wegesrand ein Pilz. Und die Frage, ob der essbar ist oder uns doch eher direkt ins Krankenhaus befördert. Mittlerweile gibt es ja diverse Hilfsmittel, die uns bei der Identifikation helfen sollen. Ja, sogar ganze InfluencerInnen, die nur Pilz-Content machen. Die Pilzjagd scheint also nicht mehr nur bei Rindern ein Trend zu sein. Das sagt auch Professor Dr. Florian Eier, Leiter der Abteilung für klinische Toxikologie und des Giftnotrufs am Klinikum rechts der Isar.
2: Ja, insbesondere die jüngere Generation, die früher ja nicht so sehr charakterisiert war, dass sie durch die Wälder ziehen, bemerken wir, dass die häufiger in die Pilze gehen und Pilze sammeln und dabei auch häufig Pilz-Apps nutzen, weil sie vielleicht von Haus aus keine solide Grundkenntnisse in der Mykologie haben.
1: Vor diesen Pilz-Apps wird allerdings auch gewarnt. Zur genauen Identifikation seien sie oft ungeeignet. Trotzdem berichten laut Professor Dr. Eier nur ca. 1% der AnruferInnen im Giftnotruf von Beschwerden wegen Pilzen. Auch andere Faktoren haben Auswirkungen auf die Zahl der Vergiftungen. Professor Dr. Eier formuliert das so.
2: Also die Zahlen, die sind sehr fluktuierend und hängt ganz maßgeblich natürlich von der klimatischen Gegebenheit ab. Also wir erwarten zumindest dieses Jahr aufgrund der extremen Trockenheit eine nach hinten gezogene Pilzsaison, wenn sie denn kommt. Sonst haben wir durchaus schon im August die ersten Pilzvergiftungen.
1: Eine große Pilzernte ist dieses Jahr also nicht zu erwarten. Wenn man doch mal einen ergattert, sollte man allerdings aufpassen, denn den Giftnotruf will man natürlich nicht anrufen. Das könnt ihr zum Beispiel vermeiden, wenn ihr nur Pilze sammelt, die ihr auch kennt. Und vor allem solltet ihr darauf achten, die Pilze mindestens 20 Minuten zu erhitzen. Sonst kann es zu Magen-Darm-Beschwerden kommen, die manche auch mit einer Vergiftung verwechseln. Wenn man darauf achtet und trotzdem Übelkeit, Erbrechen oder Durchfall auftreten, sollte ein Arzt oder direkt der Giftnotruf kontaktiert werden. Man muss sich also immer sicher sein, ob man jetzt wirklich einen Speisepilz oder eher einen Imposter in der Pfanne hat. Wer so Zweifel hat, sollte immer zuerst bei einer Pilzberatungsstelle nachfragen. Und wer weiß, vielleicht ist ja bei der nächsten Ausbeute der ein oder andere Trüffel dabei.
0: Bestimmt hat der eine oder andere von euch jetzt Bock, ein paar Pilze zu sammeln. Und bevor ihr jetzt losrennt, schaut doch ganz entspannt erstmal auf pilzfinder.de vorbei. Dort gibt's viele nützliche Infos rund ums Sammeln und ums Zubereiten. Und wir bereiten jetzt den nächsten Song vor, Move Your Body, Hi-Yo.

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1: Better Days haben wir wettertechnisch in diesem Sommer auch schon gesehen, aber ich will mich nicht beschweren. Es ist endlich mal wieder ein bisschen kühler. Better Days war das, hier auf der, in der Hörbar auf M94.5. Was ich nicht verstehe, warum ist Krapfen so ein Nicht-Alt-Jahreszeiten-Ding? Ich finde Krapfen eigentlich immer geil. Und ich bin, um ehrlich zu sein, da auch eine ziemliche Basic-Bitch. Ich mag am liebsten Aprikosenmarmelade und Puderzucker obendrauf. Das hittet für mich einfach absolut den Spot. Ich kenne aber auch Leute, wie zum Beispiel meine Freundin, die sagen, nee, das ist ihr zu basic, die steht

0: eher auf so fancy Kombinationen wie irgendwie Mango-Maracuja oder so. Jedenfalls vollkommen egal, was ihr mögt. Ich kenne eine Bäckerei, die würde euch richtig gut gefallen. Die geben sich nämlich jedes Jahr richtig Mühe mit ihren Krapfensorten.
1: Herzlich willkommen bei der Backstube Fritzel. Was kann ich für Sie tun?
2: Hallo, ich habe gehört, Sie haben dieses Jahr wieder ein neues Krapfensortiment. Das wollte ich mir mal anschauen.
1: Ach, na sicher, kommen Sie ruhig näher. Das sind erstmal unsere zwei Klassiker für die etwas, traditionelleren KundInnen. Einmal der Krapfen mit Aprikosenmarmelade und der mit Hagebuttene.
2: Hagebuttenmarmelade ist immer gut, da würde ich schon mal einen nehmen.
1: Nein, Sie haben das falsch ausgesprochen. Der ist mit Hagebuttene, da legen wir großen Wert drauf.
2: Okay, was sind denn Ihre Spezialsorten?
1: Direkt daneben ist unser Marmorkrapfen.
2: Oh, wie Marmorkuchen?
1: Nein, das wäre ja gar nicht besonders. Da ist eine Scheibe weißer Marmor frisch aus dem lokalen Steinbruch drauf.
2: Oh nee, danke, da beißt sie mir ja die Zähne dran aus. Was ist denn mit dem da? Sieht lecker aus.
1: Allerdings, das ist unser Krapfen im After-Eight-Style. Mit Zahnpasta und dunkler Schokolade.
2: Aber After-Eight ist doch mit Minze.
1: Der war gut. Jedenfalls, hier daneben finden Sie unsere Kreation extra für Studierende.
2: Ist der günstiger als die anderen Krapfen?
1: Wie kommen Sie denn da drauf?
2: Der heißt so wegen der Füllung.
1: Pürierte Nudeln mit Pesto.
2: Ist ein Renner, das sage ich Ihnen.
1: Pürierte Nudeln? Oh Gott, das ist nichts für mich.
2: Was ist denn mit dem hier? Ist der auch mit Schokolade?
1: Fast. Das ist Motoröl.
2: Motoröl?
1: Ja, da sind total viele Ballaststoffe drin. Ist also fast gesund.
2: Also irgendwie ist das hier bis jetzt gar nicht mein Geschmack.
1: Vielleicht sagt Ihnen ja unser Bestseller hierzu. Der wird besonders gerne genommen. Unser Pomelo-Spülmittelkrapfen.
2: Pomelo-Spülmittel? Also hören Sie mal, sowas können Sie doch gar nicht als Lebensmittel verkaufen. Das ist ja giftig.
1: Jetzt übertreiben Sie aber. Hauptsache nicht mal probieren wollen, aber trotzdem den anderen KundInnen unsere Krapfen madig machen. Das Spülmittel ist für den inneren Cleanse. Direkt nach dem Verzehr. 2 in 1 sozusagen.
2: Das ist jetzt nicht Ihr Ernst. Sie füllen Krapfen mit Spülmittel und Motoröl?
1: Hey, ich habe gesagt Pomelo-Spülmittel. Wenn Sie nicht für Kreativität offen sind, müssen Sie halt bei den traditionelleren Sorten bleiben.
2: Ich glaube, das wird hier nicht meine neue Stammbäckerei. Trotzdem Ihnen schönen Tag noch.
1: Dann geh doch zu Netto und kauf dir da deine Krapfen.
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4: Momentan gibt es ein Projekt, das nennt sich Projekt Brot oder Projekt Brot.

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Ihr hört die Hörbar auf M94.5. Das war Know the Deal. Vieles passiert, seit wir hier auf M94.5 vor 2 Jahren das letzte Mal Münchens erste Late-Night-Show produziert haben. Dieter Reiter ist raus, München steckt mitten in der Wasserknappheit und irgendwas war schon wieder mit Markus Söder, glaube ich zumindest. Das konnten wir natürlich nicht einfach so auf uns sitzen lassen und können deswegen jetzt verkünden, Late-Night 089 ist zurück. Gleich um 18 Uhr, also wirklich gleich, in 15 Minuten auf YouTube und bald auch auf München TV schauen wir uns gemeinsam an, was in München so abgeht. Also, schaltet ein, heute um 18 Uhr. Jetzt Jeremy von den Munisea Girls.

Danke an Kofel Schroer, was ein Zungenbrecher, an die Erinnerung, dass ich meinen Anorak mal suchen soll. Das war Anorak von Kofel Schroer hier in der Hörbar auf M94.5. Und das war sie. Die erste Hörbar, die ich hier bei M94.5 moderieren durfte. Ich hatte sehr viel Spaß. Ich hoffe, ihr auch. Ich hoffe, dass da noch sehr viele weitere Hörbars für mich, für uns, für euch, für alle folgen werden. Und ich sage ganz viel Danke. Einerseits natürlich vielen Dank an euch fürs Zuhören. Vielen Dank an mein CVD Florim Seciri, an meinen RVD David Lyon. Und danke natürlich an meine Redaktion, die mich hier mit tollen Beiträgen und Moderationen versorgt hat. Zu guter Letzt, last but not least, vielen Dank an die Musikplanung, an PVP, Philipp, mein Abi von Braun. Danke für die Musikplanung und ja, ich hatte es vorhin schon gesagt, jetzt um 18 Uhr die erste Late-Night-Show wieder. Leute, hört rein, schaut rein, wünsche euch da viel Spaß und ich wünsche euch ein schönes Wochenende. Macht's gut, schönen Abend.

0: Gasspeicher ungewöhnlich leer, Fachkräftemangel in Deutschland steigt und Unterhaltsvorschuss soll gestrichen werden.
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0: David Lyon um 18 Uhr. Die Gasspeicher in Deutschland sind derzeit so gering gefüllt wie seit Start der Aufzeichnungen im Jahr 2011 noch nie. Das teilte der Branchenverband Initiative Energien speichern mit. Aktuell liegt der Füllstand bei knapp 50%, im vergangenen Jahr waren es zum gleichen Zeitpunkt bereits fast 70%. Die aktuelle Gasmenge würde nicht ausreichen, um die Versorgung bei extrem tiefen Temperaturen im Winter vollständig abzusichern. Laut Bundeswirtschaftsministerium ist eine Gasmangellage erstmal nicht zu erwarten. Man nehme den geringen Füllstand aber ernst, hieß es gestern. Mehrere Wirtschaftsverbände und Großkonzerne haben die Bundesregierung zu schnellen neuen Reformen aufgefordert. Diese müssten schleunigst und ohne irgendwelche Abstriche umgesetzt werden, hieß es in einem gemeinsamen Schreiben. Wegen hoher Energiekosten und sich wandelnder wirtschaftlicher Rahmenbedingungen stünden Unternehmen unter erheblichem Druck. Zu den Unterzeichnern gehören unter anderem Konzerne wie Audi, BMW und Siemens sowie die Verbandsspitzen einiger Metall- und Elektroarbeitgeber. Am Dienstag will das Bundeskabinett unter anderem zu solchen drängenden wirtschaftlichen Fragen tagen. Knapp ein Viertel deutscher Unternehmen leidet unter Fachkräftemangel. Das ergab jetzt eine Untersuchung des IFO-Instituts. Wegen der schwachen Konjunktur liegt der Wert allerdings immer noch unter dem deutlich unter dem langfristigen Durchschnitt von knapp einem Drittel. Entschuldigung. Besonders stark stieg die Nachfrage an Fachkräften in der Telekommunikationsbranche. Dort fehlen in mehr als 30% der Unternehmen Fachkräfte. Das sind gut doppelt so viel wie noch vor 4 Monaten. Hauptgrund des deutschen Fachkräftemangels ist der demografische Wandel, da geburtenstarke Jahrgänge in den Ruhestand gehen und weniger junge Arbeitskräfte nachrücken. Der UN-Sicherheitsrat hat für heute eine zweite Probeabstimmung über die Nachfolge von Generalsekretär Guterres angesetzt. Das teilte heute Dänemarks UN-Botschafterin mit, die aktuelle Vorsitzende des Sicherheitsrates. China, Frankreich, Russland, das Vereinigte Königreich und die USA können bei der Wahl ein Veto einlegen. Deswegen wird vor der eigentlichen Wahl in solchen informellen Runden der Ablauf getestet. Bei einer ersten Testabstimmung hatte die frühere kostarikanische Vizepräsidentin Grünspan die meisten Stimmen auf sich vereinigt. Insgesamt haben sich 7 Kandidatinnen auf die Stelle beworben. Der Landkreistag unterstützt die Pläne, den Unterhaltsvorschuss für 17- und 18-Jährige zu streichen. Der Staat muss den Mut haben, frühere Leistungsausweitungen zurückzunehmen, wenn sie finanziell nicht mehr tragbar sind, so Landkreistagschef Ruge. Der Lebensunterhalt bedürftiger Jugendlicher bleibe scheinbar trotzdem durch andere Sozialleistungen gesichert. Seit der Reform von 2017 hat sich nach Angaben Ruges die Zahl der leistungsberechtigten Kinder und Jugendlichen verdoppelt. Die Ausgaben hätten sich sogar nahezu vervierfacht. Das waren die M94.5 Nachrichten. Die Zeit, es ist 18.02 Uhr. Schönen Abend.
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Ich habe meine jüngste Tochter mal aus einer Amerika-Reise, da war die so ein bisschen mit sich im Zweifel, was sie machen soll, habe ich ihr so ein kleines Holzbrett mitgebracht, das aus zwei Teilen bestand. Stand auf der Oberseite The Way for Success, der Weg zum Erfolg. Und dann konnte man das aufklappen und da stand innen drin ein Wort, das hieß Work. Arbeiten.

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